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So, Technobase FM, es ist kurz vor 7 Uhr. Ja, und es ist wieder mal Zeit für eine Frühschicht an diesem Sonntagmorgen. Gehen wir hier in den Morgen hinein. Ja, bis 10 Uhr gibt es sich auf die Ohren knappe. Nenne ich knapp, es sind 3 Stunden und 15 Minuten, die ich für euch da bin. Bis zum Innenstrom der Zeit mit den Pitch Controllers von 10 bis 12. Ja, das heißt, wir haben ein bisschen Zeit, wir haben ein bisschen gute Laune an diesem frühen Morgen. Wenn ihr natürlich trotzdem schon da seid, könnt ihr gerne grüßen, wünschen, technobase.fm. Ansonsten wünsche ich euch jetzt erstmal viel Spaß. Viel Spaß, adios, let's go, etc. Pipi.

Ja, zu frühen Morgenstunden haben wir den Talkshow, den Jan, 28 aus Erkrath. Schreibt, ey, wo ist meine Playlist hin? Die ist schlafen gegangen für den Moment. Kommt sicher irgendwann wieder. Ja, der Michael Eichner, 45 aus Beirut. Schreibt, guten Morgen, auf geht's zur morgendlichen Laufrunde. Und mit Live-DJ macht der Regen noch weniger aus. Gruß aus Beirut. Ja, dann viel Spaß beim Laufen. Und dann haben wir noch den Vincent, 40 aus Dresden. Der schreibt, moinsen, ein DJ am Sonntag, so früh Stunde. Geil, das ist ein perfekter Start in den Tag. Da kann da die Party und Arbeit losgehen. Ja, viel Spaß in diesem Falle. Und zu deinem Wunsch schaue ich mal, habe ich glaube ich nicht da, aber ich schaue mal drüber. Der Marcel 38 aus Dresden schreibt, morgen alle Frühaufsteher, schön, dass du uns den Morgen versüßt. Soll es sich im Gym aushalten. We are one? Ja, gerne. So, Big Boom Bang Rob Mays Remix. Ein Track gibt's auch und dann gibt's eine kurze Werbung. Aber schön dranbleiben, wir sind noch bis 10 Uhr da. Auftritt genießen, let's go!

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0: So, ja, an alle Frühaufsteher, guten Morgen, Technobase, kurz nach 7. Ja, es ist wieder mal Zeit für eine Morning Session für alle, die das 7 eingeschaltet haben. Das Ganze bis 10 Uhr. Also haben wir noch ganze 3 Stunden zusammen. Ich bin auch ein bisschen müde, aber kommt langsam.
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Ja, wir machen weiter mit dem Basti 36 aus Torgau. Schaut, danke fürs Auflegen, Roman. Sportbase FM, Grüße aus dem Osten. Ja, bitteschön, dann der Andreas, 49 aus Köln. Schaut, guten Morgen, ich grüße dich und alle, die gegrüßt werden wollen. Gruß an die Deutzter und Ehrenfelder. Ja, Grüße gehen raus. Wir machen weiter mit Dare Me im Maze Remix hier auf Technobase an diesem Sonntagmorgen, kurz nach 7. Wenn ihr weitere Grüße, Wünsche, Anregungen habt, immer her damit, ansonsten Aufdrehen genießen. Und ja, ab geht's in den Morgen hinein.

Ja, frische Tier auf Techno Base an diesem Sonntag, morgen kurz vor 8 Uhr. Das Ganze ist Wake Up im Kansas Remix. Und ja, uns bleiben noch ein bisschen mehr als 2 Stunden hier zusammen. Das heißt, ordentlich aufdrehen und genießen.

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So, Technobase, Stunde Nummer 2 ist angebrochen. Wir haben den Max 44 aus Königsbruderschein. Morgen, Roman. Grüße dich, Manuel, Martin, die Telegram ist das TB, Tim und alle, die schon wach sind oder wie ich gerade aufgestanden sind. Danke fürs Ablösen der Playlist an diesem herrlichen Sonntagmorgen. Lass den Tag gemütlich starten. Wunschlos glücklich, let's go Party an und Abfahrt Guyaban oder einen schönen Sonntag euch allen. Ja, Dankeschön, Grüße zurück zu dir und natürlich auch einen guten Morgen. Ja, 8 Uhr. Wir machen weiter, Home Alone im Kingy Boys Remix hier auf Technobase. Viel Spaß.

So, ja, Technobase, der Florian, 32 Jahre lang, schreibt, so geht der Sonntag richtig los. Danke für die geile Show. Mann, Verlobte und ich sind auf der Autobahn unterwegs und bei bestem Techno. Könntest du für uns meine Nummer 1 spielen? Das wäre geil. Dankeschön und Rio One. Habe ich eben geschaut, meine Nummer 1 habe ich leider nur in einem House-Remix. Aber ich notiere es fürs nächste Mal, dann habe ich sie eventuell dabei. Ja, und ansonsten mal weiter, Venga, der Real Booty Babes Remix und dann gehen wir kurz in die Werbung und dann gehen wir kurz in die dritte Stunde. Also bis gleich. Let's go.

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The Techno Base, Stunde Nummer 3 in diesem Sonntagmorgen. Wir haben noch den Robby 49 aus Münster. Schreibt, wünsche mir Safri Duo oder ihren Haus. Das Original, wenn du das hast. Safri Duo mit Play the Life. Hab ich da. Bekommst du gleich als nächstes. Dann haben wir noch die Juna 39 aus Bremen. Schreibt, guten Morgen.

Südele, der XBexo30 aus Harti schreibt: Moin Roman, deine geilen Beats zum Morgen lassen das schlechte Wetter gleich besser ertragen. Ich wünsche mir noch was von der Hitman. Energy is you, wenn du das hast. Ansonsten allen einen schönen Sonntag, genieße die Auszeit. Und danke an alle, die eventuell heute trotzdem arbeiten müssen. We are one. Jo, habe ich schon rausgesucht. Das spiele ich dir dann gleich danach. Aus über... Aus, ja, kommt. Kommt auf jeden Fall. Behind the Blue Eyes geht sie weiter. Megastar Remix. Let's go.

Südele, der Robin 33 aus Oberhausen. Guten Morgen Roman, super dich heute wieder mal am Sonntagmorgen zu hören. Aber auf einen super Start in den Tag mit Technobase FM. Ich grüße dich und alle Hörer, we are one. Immer gerne, wenn es zeitlich passt. Südele, iPower, letzte halbe Stunde, dann haben wir 3 Stunden durch, Technobase. Auf den genießen, weiter geht's.

Ja, Techno Bass, das ist der letzte Track von mir für heute. Das waren 3 Stunden und genau gesagt 13 Minuten, die ich für euch da war am Sonntag. Jetzt geht's hier weiter mit dem lieben Sebastian von den Pitch Controls. Pitch Controllers? Ja, so ist es. So ist es richtig. Auf jeden Fall, ich sage danke fürs Zuhören. Wir hören uns morgen 18 Uhr hier auf Techno Bass. Ich wünsche euch jetzt noch einen schönen Tag und bis zum nächsten Mal. Adios, amigos.

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Und damit wünsche ich dir einen wunderschönen guten Morgen. Wir haben es 10 Uhr und 4 Minuten. Hier ist für euch der Sepp von den Pitch Controllern mit einer weiteren Ausgabe des Im Strom der Zeit, auch heute am 19. Juli 2026. Ja, schön, dass ihr den Weg wieder in unseren Stream gefunden habt. Liegt natürlich eindeutig auch an unserem Roman. Vielen lieben Dank für deine tolle Show, bereits ab 6.45 Uhr. Ja, früher Einsatz, das ist immer klasse, das freut mich. Ich hoffe, ihr habt ihm das entsprechend in der großen Wunschbox auch bestätigt. Die letzten, ja, 35 Minuten habe ich zugehört, hat mir sehr gut gefallen, hat mich kurz fast dazu bewegt, Hands abzuspielen, aber auch nur fast. Wie gewohnt gibt es bei mir Classics und jetzt nicht unbedingt alten Hands up, können wir natürlich auch machen. Über die Gruß- und Wunschbox geht das Ganze entweder auf technobase.fm, in den Apps für Android und iOS. Android und iOS, ja. Ihr wisst, was ich meine. Für Apple und natürlich Android gibt es das Ganze in den jeweiligen Stores. Was soll ich noch sagen? Genau. Twitch-Stream ist natürlich auch wieder online, entweder im Browser video.technobase.fm eingeben. Dann kommt die Weiterleitung auf Twitch oder ihr schaut unter twitch.tv im Browser oder natürlich auch in den mobilen Apps für Fernseher, Handy, wie auch immer, nach technobase.fm. Auch da kommt ihr, falls ihr es noch nicht wisst, auf unseren Videostream, der eben bei manchen DJs online ist und dann könnt ihr dort mit der Community chatten. Community, das Stichwort, mein Mod heute, bisher der Disperion. Liebe Grüße und vielen Dank an dich an der Stelle. Grüße an alle Telegrammies da draußen, auch das, falls du noch nicht im Telegram-Channel von unserer Community bist, lege ich dir das ans Herz. Kannst dich dort mit den diversen Leuten verbinden und natürlich bin auch ich über ja, Telegram erreichbar. Seht mir bitte nach, wenn ich nicht immer in Echtzeit antworte. So viel Multitasking-fähig bin ich dann auch nicht. Wie gesagt, nochmal lieben Dank an dich, Roman. Schöne Show gewesen. Ich wünsche dir jetzt einen schönen, entspannten Feierabend. Es sei denn, du magst ab 12 übernehmen. Da wäre ich ja auch nicht böse. Weil wie gesagt, bei mir geht es bis um 12, 2 Stunden jetzt. Danach ist dann für mich auch Feierabend und dann schönen Sonntagnachmittag mit der Familie. Jetzt erstmal 30 Minuten lang Nonstop Music von mir ohne Gequassel. Und dann schauen wir mal mit euren Grüßen, euren Wünschen, wohin die Reise geht.

Ja, das hat sich irgendwie so entwickelt. Ich hoffe, es ist nicht zu hart für euch. Habe ich schon lange nicht mehr gemacht. Ich würde sagen, wir ziehen die nächste halbe Stunde noch durch. Richtig schön Geballer. Alte Tracks natürlich, ne? Also ist jetzt nicht irgendwie neu. Viel Spaß. Drop kommt.

unseren Jürgen, 44 Jahre aus Mülheim haben wir. Hallo Sepp, cool, dass du heute doch am Start bist. Ich drehe jetzt eine Runde mit dem Fahrrad und lausche dabei deiner Musik. Toll, was mit der heutigen Technik alles möglich ist. Würde mir gern wieder was von einem der Krawallbrüder wünschen oder auch was Raviges, falls das andere auch hören möchten. Allerliebsten Dank an dich und viele Grüße. Ja, ich weiß, dass du unter Rave verstehst, wahrscheinlich den Eurodance Rave. Nichtsdestotrotz können wir das hier schon ein bisschen Richtung Rave einordnen. So, unter neuer Definition. Die nächste Nummer auf jeden Fall auch ein Brett und ich will jetzt zu viel spoilern. Einer der Filme, der so die Szene für mich geöffnet hat. Ich glaube, den ein oder anderen klingelt jetzt schon, was ich meine. Ansonsten gleich richtig laut machen in der Mitte der Drop und der, ja, allseits bekannte Synth, wenn einsetzt, kennt die Nummer jeder.

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So, ich hoffe, ihr könnt noch. Ich bin immer noch ratlos, dass wir Stunde 2 spielen. Habt ihr Lust auf weitere 60 Minuten? Ja, in diesem Stil. Ganz cool fand ich den Fabi 38 aus München. Der schreibt, lieber Pitch Controller. Danke, dass du mir wieder, wie jeden Sonntag, mit deiner chilligen Musik die Gartenarbeit erleichterst. Ja, Definition von chillig ist ja weit. Freut mich, dass es dir gefällt. Er schreibt weiter, freut mich, dass es die Woche nochmal geklappt hat. Grüße aus dem Gewächshaus. Ja, das war tatsächlich etwas spontan. Aber die nächsten 4 Wochen bin ich safe raus. Da bin ich dann auch definitiv nie zu Hause sonntags. Insofern glaube ich, die nächste Show ist erst wieder, sogar 5 Wochen sehe ich gerade, am 6. September. Aber dazu später mehr. Jetzt lauschen wir nochmal den Beats und ich bin auf eure Zuschriften angewiesen. Wollt ihr, dass ich so weitermache? Wollt ihr irgendwas anderes hören? Immer her damit. Gruß und Wunschbox, entweder auf technobase.fm oder hier natürlich auch in Twitch.

So, ich gebe jetzt ab in die Werbung 3 Minuten. Ihr werdet hier auf Technobase nur die besten Produktplatzierungen hören. Und auf Twitch bin ich gerade am Basteln, ob wir zumindest ein bisschen Hintergrundmusik haben. Dranbleiben, Stunde 2, weiter geht's. Ich glaube, wir bleiben bei harter Bassline, aber vielleicht ein bisschen mehr Melodie. In dem Sinne, bis gleich.

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So, damit ein herzliches Willkommen zu Stunde 2 und dem heutigen Im Strom der Zeit. Mit dem Set von den Pitch-Controllern. Ja, ich habe gesagt, wir werden bleiben bei harter Baseline in Anführungsstrichen und ein bisschen mehr Mellow. So, machen wir weiter. Den David, 31 Jahre aus Jülich, haben wir. Schöne Grüße an Schmidti Bruderz. Ich liebe dich. Dann haben wir den David, 31 Jahre aus. Ist der gleiche? Ja, Mensch. Schreibt nochmal. Ich sitze gerade mit meinem besten Freund auf der Terrasse beim Frühstücken und höre dir genüsslich zu. Danke für die unterhaltsame Musik. Ich hoffe, es ist angekommen. Der Marcel, 49 Jahre jung aus Berlin, schreibt: Hallo Pitch Controller, seine Classic Dance Sendung. Wie jeden Sonntag ist wie immer Weltklasse. Ich hätte da einen Musikwunsch. Kannst du vielleicht von The Root Sandstorm spielen? Ein anderes Lied von Sandstorm, du meinst The Root, wäre auch okay. Ich wünsche euch allen einen schönen Sonntag, auch dir Pitch Controller. Ja, ich gebe mir Mühe. Sollten wir irgendwie hinbekommen. Wen haben wir noch? Den Martin. 36 Jahre aus Deckendorf. Für alle Spanien-Fans heute Abend eine Techno-Variante von Alvaro Soler. Techno kann ich dienen, Alvaro Soler nicht. Tut mir leid, Martin, aber ich drücke tatsächlich ausnahmsweise den Spaniern auch heute die Daumen. Der Christoph, 43 Jahre aus Hamburg, schreibt: Helikopter, Helikopter. Ich hätte da Beat Goes von DJ Red im Wunschsortiment. Lieben Dank und beste Grüße. Schauen wir mal, ob das reinpasst. Schön, dass du da bist. Mach jetzt noch eine Stunde Classics und dann schauen wir mal, ob sich noch ein DJ hier ab 12 findet für euch.

Auch ein absoluter Klassiker, läuft auch sehr, sehr häufig, wird sich aber immer wieder gewünscht. Heute vom Basti, 35 Jahre aus Dresden. Danke für die super Show, wie immer. Ich wünsche mir von R&B Spring, Tala 2XLC Club Mix und grüße dich und alle Zuhörer. Vielen lieben Dank. Ja, Nummer davor war ja auch ein Wunsch, Stan Storm. Spring is my love.

Die Martina, 31 Jahre aus der Schweiz, bekannt auch als unsere Itachi hier in Twitch, schreibt: Guten Morgen, Pitch Controllers. Ich wünsche dir einen schönen Sonntag. Letzte Woche musste ich arbeiten am Sonntag, daher umso schöner, heute wieder zuhören zu können. Auf zwei tolle Stunden gute Musik. Ich würde mir heute wieder was von Cosmo Nova wünschen. Am besten wäre Dance Avec Moi. Wenn nicht, geht auch was anderes. Liebe Grüße an dich und alle Zuhörer.

So, die obligatorische Vinyl in der Show kommt heute von Andreas, 49 Jahre aus Köln. Guten Morgen, Pitch Controllers. Ich wünsche mir von Rank One Airwave das Ganze im ATB-Mix und wie bei mir immer von Platte.

Wir biegen ab auf die Zielgerade. Vorletzte Nummer, der Robin, 30 Jahre jung aus Oberhausen. Guten Morgen, Sepp. Super, dich heute wieder entspannt am Sonntagvormittag zu hören. Auf eine coole Ausgabe mit guten Tracks. Ich grüße dich, Muri, und alle Hörer. We are one.

Ich glaube, das habe ich auch noch nie gemacht. ATV auf einen Rocketeers vs. Lagoon Remix. Hier von Neocortex, I Want You. Letzte Nummer, dann verabschiede ich mich in Sonntag. Ich habe gerade nochmal nachgerechnet. Ich glaube, es sind sogar 6 Wochen. Wie soll ich das aushalten? Ich habe schon mal parallel gerade meine Frau besprochen. Wenn alles hinhaut, schauen wir, dass ich nächste Woche bin ich ja Tomorrowland. Also wenn jemand von euch auch Tomorrowland ist, schreibt mir einfach in Telegram oder auf Facebook privat. Können wir uns gern dort treffen. Und dann, ja, wie gesagt, bin ich im Urlaub. 4 Wochenenden. Ganz blöd, weil ich Sonntag wegfliege und Sonntag wiederkomme. Deswegen 3 Sonntage weg. Und dann Familienfeste. Ja, deswegen 6. September, nächster Termin des nächsten Strom der Zeit am Sonntag zwischen 10 und 12. Und wie gesagt, außer den 3 Sonntagen, wo ich nicht da bin, schaue ich, dass ich irgendwie einen Alternativtermin finde. Dann können wir auch mal irgendwie so Unfug treiben wie Techno spielen. Also richtigen Techno. Oder richtigen schönen Trance. Das entscheiden wir dann und ihr mit mir zusammen.

Dann möchte ich mich noch bei allen hier bedanken im Hintergrund. Muri und Disperion vor allem. Disperion heute, mein Mod. Vielen lieben Dank dir hier auf Twitch. Grüße nochmal an alle Telegrammies da draußen hier. Technobase Community. Schleichwerbung, nein, Quatsch. Ich habe auch nichts mit der Telekom am Hut. Außer hier diesen Internetanschluss, der dankenswerterweise heute wieder super funktioniert hat. Also Chapeau an die Telekom an der Stelle. Technobase Community, sei gegrüßt nochmal. Vielen lieben Dank für euren Support. Hier auf Twitch wird es einen Raid geben. Ich weiß noch nicht mal wohin. Wird Muri und Disperion machen. Ich würde mich freuen, wenn ihr alle auf den Train aufspringt und das Ziel supportet. Hier auf Technobase geht's weiter mit der Playlist. Allerspätestens um 20 Uhr kommt mein geschätzter Kollege, der DJ Bird S, für euch hier an die Decks, live auf technobase.fm. Vielleicht findet sich für den Nachmittag noch jemand spontan. Wir lauschen noch ganz kurz den Beats und dann sage ich noch ein paar letzte Worte für heute.

Ich wünsche euch was. Habt eine gute Zeit. Kommt gut durch. Und nochmal Dankeschön für all den Support. Ich wünsche euch jetzt erstmal einen schönen Sonntag. Macht's gut. Bis zum nächsten Mal. Ich bin raus. Ich sag Servus und Ade.

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Ja, das sind wir wieder. Runde 2 in diesem Sonntag. Ja, ganz spontan habe ich eben gedacht, irgendwie habe ich Bock auf ein bisschen Happy Hardcore. Darum gibt es jetzt bis 13 Uhr ein bisschen Happy Hardcore auf die Ohren. Ja, auf Technobase. Ja, wenn schon jemand anders senden will, mache ich halt. Mache ich halt. Das Ganze Follow Me hier auf Technobase. Grüße wünsche über die Page technobase.fm. Viel Spaß.

Ja, wir haben hier die Nelly 12 aus Wildensee. Sie schreibt, hi, geile Musik. Mein Papa hört dich auch den ganzen Tag. Ich liebe deine Musikrichtung. Dankeschön dafür. Grüße zurück. Und wir machen weiter mit der Only One im Dance Styles Remix hier auf Technobase an diesem Sonntagmittag. Let's go.

So, ja, wir haben nochmal die Nelly 12 aus Wilden See. Sie schreibt: Hi, geile Musik, ich möchte meine Familie, Papa und Danny und Finlay und meine zwei Katzen Mio und Lilly grüßen. Mach weiter so. Ja, Grüße gehen raus. Und ja, ich gebe mein Bestes.

So, wir machen weiter mit der Stefan 40 aus Schlüchtern. Ich wünsche allen einen wunderschönen, entspannten Sonntag. Genieß das Wetter und die geile Mucke. Ich würde mir mal die Gewitteroma wünschen oder beste Freunde oder böse Onkels. Liebe Grüße, Stephanie aus Schlüchtern. Oh, habe ich leider nichts da. Und ehrlich gesagt, sagt mir nur böse Onkels was. Ansonsten, Gewitteroma hört sich wie ein Gewitter an. Sorry. Habe ich leider nicht. Aber einen Track machen wir noch vor der Werbung und dann habe ich ja bereits verlängert, weil ja, 45 Minuten sind bereits schon wieder durch. So schnell kann es gehen.

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So, Techno Bass. Ja, was war das? Zweite spontane Sendung von heute. Ich hoffe, euch hat es gefallen. Diese weitere knapp eineinhalb Stunden mit mir hier. Jetzt geht's hier leider mit der Playlist weiter. Für heute bin ich jetzt auch wirklich weg. Ich wünsche euch noch einen schönen Sonntag. Danke für das zweite Mal zuhören. Wir hören uns morgen 18 Uhr hier auf Technobase. Ja, und das ist der letzte Track. This is my love. Von Gizbo und Laura Lee. Viel Spaß und schönen Tag noch.

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liebe Freunde, Tag the Best Man, einen wunderschönen guten Nachmittag. Wir haben 16 Uhr, ich bin der Cortez. Heute mal wieder ein bisschen ruhiger hier. Und wir haben Grüße, Wünsche, Links eingeloggt, aus Philipp abgeschickt. Oder ganz einfach die Android- und iOS-App.

und Tim. Er schreibt, moin, bin gerade 3 Stunden am Stück gelaufen. Was Spanisches wäre genial. Was für ein Zufall.

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1: Meine Damen und Herren, Max aus Königsbrunn, Service Cortes, grüße dich, die Telegrammies, das TB-Team und alle, die weiterhin dabei sind. Danke fürs Ablösen der Playlist, lass es ordentlich knallen, wie immer. Wünsch mir was von Daft Punk, Dame oder Aqua gehen. Bin wieder im Gym, Ausdauer, let's go, Party und Abfahrt, we're one. Und weiter haben wir den Marc aus Hannover, Schmünden, er schreibt, jawoll, so muss es. Immer rein ins Gesicht, we're one. Genau.

0: Jetzt sind wir in Frankreich. Denken wir.
1: Die Polizei in Paris.
0: Nee, nee.

Dann haben wir die Nicole aus Siesenhagen bei Hannover. Hallo Cortes, mach weiter so. Ich wünsche dir und allen anderen einen schönen Sonntag. Ich bin auch 170 Kilometer entfernt von zu Hause. We are one. Fahr vorsichtig. Und der André aus Baden-Baden schreibt Hallo zusammen. Einfach mit der Musik weitermachen. Schöne Grüße aus dem Schwarzwald. Schöne Grüße zu dir zurück. Aber für eine wundervolle Scheibe.

anderen denken, der Letzte macht das Licht aus, ja? Da passt das nächste Lied perfekt. Richtig perfekt.

Bruder Letz aus dem Hause. Daniele Mondello, roll up the party. Der gute alte Italien-Hardstyle.

0: Freunde, für die Party einmal dranbleiben. Bis gleich.
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So, Technoise beim Netz sind wir auch schon wieder außer Werbung. Doch so schnell. Und wir starten klassisch mit bisschen Hands Up.

Mancher würde jetzt sagen, jetzt kommt eine Weltpremiere. Bei mir ist es keine Weltpremiere, aber diesen Freitag bzw. nächsten Freitag kommt eine neue Scheibe von Topless und Nick Unique. Und ich kann sie anspielen. Schauen wir mal, wie sie euch gefällt.

nach dem Krachteil ist auch der Robin aus Oberhausen dabei. Herr Gottes, cool, dich heute eine spontane Runde zu hören. Ich wünsche dir und allen Hörern einen schönen Sonntag. We are one. Das wünsche ich dir auch, lieber Robin. Ja.

Freunde, kennt ihr eigentlich schon Dancefloor Kings, Giga Dance, Booty Styles und Overt mit unserer Radio? Alles im Extended Mix. Nicht der Bootleg Mix. Kennt ihr den Extended? Den hört ihr jetzt.

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Jonanzo aus Hamburger schreibt: Moin Jonas. Flo Nils hier auf dem Weg in den Österreich Urlaub. Dank für die mega nostalgische Begleitung. Vielleicht passt der Crazy Frog. Dann haben wir den Max aus Wiesloch. Ich grüße alle Techno FM Hörer. We are one und alle Telegrammies. Schön, dass du dabei bist. Und natürlich Jonazzo auch noch den Dieter vor und neben ihm im Auto, ne?

Vorne eine Scheibe habe ich noch. Mit dem können wir nicht enden. Der so geil, der Track. Und danach. Kommt noch mal eine wundervolle Scheibe von Maddox.

So, Freunde, jetzt aber. Macht es gut, kommt gut in die nächste Woche. Und nachher viel Spaß. Ab 20 Uhr geht's hier weiter mit dem Bert hier. Bis dahin übersteht ihr es definitiv. Bis dann, ciao.

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einen wunderschönen guten Sonntagabend, Technobase FM. The Playground Spielplatz Hollands ist geöffnet. Und damit wieder Zeit für eine neue Ausgabe Classics im Bereich Enzo Bernard Trends mit DJ Bordes, mit mir hier live aus Holland. Ja, das Wochenende wieder vorbeigeflogen, oder? Ja. Aber wie gewohnt schließen wir das ganze Video ganz entspannt ab. Wie gesagt, mit Classics. Also wenn ihr Wünsche habt, dann gerne im Bereich Classics.

Das war ein Wunsch aus Asien von Andrea Jäger Chu, Singapur. Silver mit Turn the Tide, Original Mix.

20:43 hier at The Playground und Andrea Jäger. Chio Singapore ist also auch mit dabei und Andrea schreibt: Hey, guten Abend, lieber Gigi Perez, Robin und alle, die zuhören. Kannst du bitte Svenergy and Basie mit Lost in Spain und Silver mit Turn the Tide spielen? Vielen lieben Dank und We Are One, super old school und World Cup 2026. Ja, nur noch eine Viertelstunde, dann geht's los in New York. Spanien, Argentinien. Ich habe 2-1 für Spanien getippt. Schauen wir mal, ne? Deine beiden Wünsche gespielt, Andrea. Damit liebe Grüße zurück nach Singapur. Jörg, a.k.a. DJ Tracker aus Burkebedo. Moin Berti, der Urlaub ist leider schon wieder vorbei, aber mit einer Runde Classics am Sonntagabend sieht die Welt gleich wieder viel besser aus. Freut mich. Heute hätte ich Darren Tag, My Fantasy, sowie Diamond mit Reason als Vorschlag. Wie immer auf schöne 2 Stunden. Ja, Diamond mit Reason schon mal gespielt. Darren Tag, My Fantasy, ich habe ich so schnell nicht erfunden in diesem Form, aber vielleicht meinst du, Final Fantasy und das Ganze im Darren Tag Remix. Und das Ding spiele ich dir dann gleich. Natürlich sehr schön, dass du wieder mit dabei bist hier in der Playground. Und Bernd aus Heidekreis schreibt: Wenn ein so viel Gutes widerfährt, das ist schon The Playground wert. We are one.

The Erotic, Max Don't Have Sex with Your Ex in 2003 Version. Herr 33 aus Oberhausen schreibt, guten Abend Bergscher, schön dich heute wie immer entspannt am Sonntagabend zu hören. Bin wieder sehr gespannt, was du heute wieder alles an Tracks herauskramst auf die herrlichen Oldschool Sounds. Und ich grüße dich, Daniel aus Schöntal, Messenhausen, Ben aus Stuttgart, Timo aus Freiburg, Spooky und alle treuen Hörer, we are one. Dankeschön, Herr 33, Robin aus Oberhausen.

0: Ja, dieser Track hat übrigens nichts mit Max Verstappen zu tun, ja, nur so zur Info. Spooky. Daniel Diesel, schön, dann wissen aus und schreibt: Hey Bertje, ich grüße dich in Nordwijk. Robin aus Oberhausen, Ben aus Stuttgart und den Timo aus Freiburg. Hoffe, ihr hattet alle ein schönes Wochenende und jetzt heißt es wieder mal meine Lieblingsshow hier auf Technobase FM anhören und genießen und würde mir Mandarina Here I Go Again wünschen. Ja, hab ich dir gerne gespielt und genießt deinen Abend in Schöntal, Westerhausen. Und MDK aus Oldenburg hat: Moinsen, wie wäre es mit The War Brothers Going Insane im Red Monkey Remix? Lieben Gruß, Bert, bester Käsedeutsch ever, we are one. Ja, spiel ich dir gerne in meine zweite Stunde. Saugeiler Track, also kommt sowieso noch. Jetzt aber erstmal wieder Pipi-Pause. Ja, Werbung.
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9: So, zurück aus die Werbepause, zweite Stunde, The Playground, Technobase FM. Manuel aus Bad Oldesloe gibt es noch und er schreibt, guten Abend, Birdass, schön, dich heute Abend wieder zu hören zu können. Wünsche mir Ravers on Dope, Trip to Wonderland im DJ Network Remix, oder? Heartbeat. Genau, Chemistry, Heartbeat, Deep Forces Remix hier gerade für dich. Grüß an dich, schreibt dir noch Andrea aus Singapur, Robin, Spooky, die Telegrammis und alle Zuhörer, we are one. Dankeschön, liebe Grüße zurück und genieß deinen Wunsch jetzt hier, Technobase FM, we are one.

Commander vs. Longer mit Memory, Megara vs. DJ Lee Remix hier in The Playground. Und das Ganze geht eigentlich fast wie gewohnt weiter bis 22:30 Uhr. Marcel Messer Soundbeat aus Berlin schreibt: Hallo DJ Bernes, deine Sendung ist wieder Weltklasse mit deinen Classic-Lieder. Ich hätte da einen Musikwunsch. Kannst du vielleicht spielen von The Root Sandstorm? Bitte nicht. Oder Mauro Picotto mit Komodo wäre super. Und ich wünsche euch alle einen schönen Abend und auch dir, DJ Bernes. Ja, diese Klassiker Komodo, die Vinyl ausgegraben für dich. Ja, Sandstorm zu oft gehört, zu oft gespielt. Ja, da habe ich keinen Bock mehr drauf, aber Komodo, ja. Ja, nee, bleibt geil. Also jetzt hier für dich Mauro Picotto, Komodo, und damit liebe Grüße zurück nach Berlin.

herrlich, Janu featuring Doe mit On and On im DJs at Work Remix. Was für ein Track. Und damit haben wir 22 Uhr 4 in the Playground, Hauptzeit in New York. Und Endspurt hier in Noordwijk, Holland. Ist der Moonshine von Herr 33, Robin aus Oberhausen, Cascada, Love Again.

Summer Wine, hier mein DJ Goldfinger Remix. DJ Tracker Jörg aus Burgwedel schreibt: Lieber Berti, vielen Dank für das Spielen deines Ersatztracks zu meinem Wunsch. Allerdings gibt es die Single von Darren Tech wirklich, in dem die Vocals aber sehr ähnlich sind. Also Darren Tech mit My Fantasy, ja, muss ich doch mal nachschauen. Es war wie immer eine tolle Show und für nächste Woche habe ich auch bereits wieder etwas Tolles rausgesucht. Ich wünsche dir, wie immer, einen schönen Restabend und einen guten Wochenstart. Dankeschön, Dankeschön, Jörg, Dankeschön für deine immer kreative Wünsche. Wie gesagt, ich schaue nochmal nach Darren Tech mit My Fantasy. Und ich bin gespannt, was du nächste Woche an Wünsche für mich hast hier in meinem Spürgarten, The Playground.

Und der 33 Robert aus Oberhausen schreibt noch: Danke für deine Zeit, inklusive deiner Verlängerung. Hat mal wieder mega Spaß gemacht, deine No-Good-Tracks zu lauschen. Ich wünsche dir und alle Hörern eine gute Nacht und eine gute Wochenstart. Dankeschön, wünsche ich dir auch, Robin. Dankeschön fürs Dabeisein. Schon seit vielen, vielen Jahren. Letzter Track hier: New Romantics mit dem Mad World Pulsewerfer Remix. Und das Ding wird bestimmt gleich unterbrochen durch die Werbung. Also, ich verabschiede mich schon mal. Das war's mit der Playground. Nächste Woche Sonntag ab 20 Uhr wieder dabei sein für eine neue Runde Oldschool Sounds hier live aus Holland. Auch ich wünsche euch eine gute Nacht. Bis morgen auf Hausam FM oder bis nächste Woche Sonntag hier. 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